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0: einen guten Morgen wünsche ich euch allen an diesem Sonntag. Die Sonne die scheint schon wunderbar draußen an diesem Morgen. Wunderbar ist hoffentlich auch der Tag für euch heute. Und die Musik die stimmt sicher schon mal hier auf Kanal 3. Zum Beispiel mit dem Klassiker hier, den ich euch in der nächsten Viertelstunde spiele, zusammen mit dem aktuellen Hit hier. Das noch mal fangen. Ein kleines Reinhören in die Hits, die es hier alle gibt auf Kanal 3 für den Sonntag. Jetzt ein Siebni.
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0: Da und dort kann es am Morgen noch ein paar Nebelschwaden haben, aber sonst ist freundlich, die Sonne scheint bei aktuell frischen Temperaturen. 4 Grad sind es in Biel, 3 Grad in Arch und 4 Grad in Erlach. Näher durch den Tag durch ist weiterhin freundlich. Es hat zwar Wolken, aber die bleiben harmlos. Die Temperaturen steigen auf so 16 Grad. Moment, Wochenstart, da ändert es, da kommt eine neue Störung. Darum hat es viel Wolken, ist grau und zeitweise nass. Das dann noch bei 13 Grad.
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0: 1 ab 7. Ich habe euch keine Störungsmeldungen da aus dem Kanal 3 Land. Läuft alles so, wie es sollte. Habt eine gute und eine sichere Fahrt an euer Ziel.
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0: Es ist ein riesen Fest und die Stadt Biel komplett aus dem Häuschen. Ja, da ist gesungen und gefestet worden, zum Beispiel gestern am Abend hier am Eidgenössischen Musikfest Biel. Also die Tage da, Biel wirklich komplett aus dem Häuschen und heute gibt es ja nochmal einen Tag, einen letzten. Da am Bahnhof hat man vorhin schon wieder die ersten Musikgesellschaften gesehen, die angekommen sind. Also allen, die noch am Musikfest sind hier in Biel, weiterhin ganz ein schönes Fest, auch noch heute zum Abschluss an diesem Sonntag. Am Mikrofon Sandro Meli, guten Tag euch.
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0: gutes Zeichen. Wirklich ein gutes Zeichen, wenn bei der Schweizer Hockey-Nazi man so nach zwei Spielen ausdrücken kann.
1: Ich gehöre zu den Top-Favoriten in diesem Turnier.
0: Sagt der Simon Knack, Nationalspieler beim SRF, nach dem zweiten Sieg, Nächte im zweiten Spiel.
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0: Schweizer Hockey-Nazi schlägt gestern Lettland mit 4:2. Heisst, Schweizer Hockey-Nazi hat nach dem grossen Sieg gegen Amerika nachgedoppelt und ist

0: die Heim-WM gestartet in Zürich. Sicher geholfen haben auch die Fans in Zürich im Stadion, die die Schweiz grossartig unterstützt an dieser WM, findet auch der Nazi-Spieler Dean Kukan im SRF.
1: Ja, es ist unglaublich. Eben. Alle Schweizer Fans da mit der Liebe und alles. Eine riesige Stimmung am und ja, ich sage, das gibt uns noch einen riesen Push in diesem Turnier.
0: Genau so soll es sein bei einer Heim-WM hier in der Schweiz. Und die Schweiz darf nach dem Start auch definitiv gross träumen. Aber jetzt zuerst mal gibt es eine Pause für die Schweizer Hockey-Nazi. Heute spielen sie nicht, da spielen andere, unter anderem der um 20:12 Italien, Slowakei und Grossbritannien, USA. Die Schweiz ist dann morgen Abend wieder dran, das im Prestige-Duell gegen Deutschland.
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0: Guten Morgen zusammen, das ist der Sonnti auf Kanal 3. Und da ist ein Land komplett aus dem Häuschen. Von der Bevölkerung her ein Land, das kleiner ist als die Schweiz, aber jetzt ist es das grösste von Europa, auch ihr Musik.
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0: And the winner is vom ESC 2026 Bulgarien. Mit diesem Elektrobrett hat Bulgarien tatsächlich gross abgeräumt. Gestern das erste Mal in der ESC-Geschichte. Bulgarien gewinnt mit der Sängerin Dara und Bangaranga vor Israel und Rumänien. Darum gibt es jetzt den, auch zum Start in den Sonntagmorgen.
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2.58 ESC Wahnsinn. 2.58 Minuten, das ist der ESC-Gewinnersong 2026. Gestern für Bulgarien gewonnen. Wien hat Dara mit Bang.

Ranga hier gehört auf Kanal 3. Gratulation! Und wer weiss, der hat hier noch ein bisschen Sommerhit-Potenzial schon allein, der Titel Bangaranga. Sind wir gespannt. Wir nehmen es jetzt ein bisschen gemütlicher, um wieder runterzufahren. Mit dem Action Dragons hier auf Kanal 3 und Birds.

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0: Genau, drei ist es für euch am Sonntag, 17. Mai haben wir und für euch auch mit einem wunderschönen Genau 3 Klassiker. Can you feel the love tonight? Gibt es in der nächsten vierten Stunde vom Elton John zusammen mit dem aktuellen Hit I Just Might. Da spürt man so richtig den Frühling mit all seinen positiven Vibes. Der Hit kommt von Bruno Mars. Jetzt haben wir 8. 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
0: Aktuell haben wir 6 Grad. Zu Bio 6 Grad sind so zu Grenchen und Teufeln. Wir haben einen schönen Morgen, einen sonnigen Morgen und so bleibt so freundlich heute durch den Tag durch. Die Wolken, die es am Himmel hat, die sind harmlos. So die Temperaturen die steigen ca. auf 16 Grad am Nachmittag. Dann ändert das Bild auf die neue Woche. Morgen Montag da kommt eine neue Störung, heisst, es hat viel Wolken, ist grau und zeitweise nass. Und auf morgen fallen auch noch Temperaturen, das dann noch auf 13 Grad.
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0: 1 ab 8. Alles läuft, so wie es sollte bei uns in der Region. Ich habe keine Störungsmeldungen, die ihr 10 Minuten oder mehr braucht, um durchzufahren. So soll es sein am Sonntagmorgen. Habt Sorge unterwegs und kommt gut und sicher euer Ziel.
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0: Cool, seid ihr da am Sonntag. Wir sind auch für euch da und vor allem auch für die, die am Sonntag früh aufstehen, so um die 8 Uhr irgendetwas los haben oder auch noch müssen arbeiten. Genau euch wollen wir auch gut in den Tag hineinbegleiten. Am Mikrofon ist der Sandro Meli. Allen von euch, die wach sind, wünsche ich ganz einen guten Morgen.
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0: Es ist nicht nur lang, sondern intensiv. Das Auffahrtswochenende, Sonntag haben wir schon und es ist so viel los. Zum Beispiel eidgenössisches Musikfest in Biel, heute der letzte Tag. Dann Hockey-WM hier in der Schweiz, die am Laufen ist. Und dann sind auch noch die Schwinger im Fokus.
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0: Er ist als Favorit angetreten und seiner Favoritenrolle gerecht worden. Der Fabian Studemann gewinnt das seeländische Schwingfest in Ipsach. Er schlägt im Schlussgang gestern der überraschend starke Emmentaler Jonas Wüttrich. Für Seeland holen die beiden Burgerbrüdchen je einen Kranz. Der Etienne Burger hat sehr gut geschwungen und landet schlussendlich auf dem zweiten Platz. Zurück aber zum Festsieger, Fabian Studemann. Für einen Berner Mittelländer ist es der erste Festsieg am Seeländischen. Der Kanal 3-Reporter Christoph Gerber hat ihn gefragt, wie gross die Erleichterung ist.
2: Die Erleichterung ist, glaube ich, ein falsches Wort. Sicher die Freude, die da ist. Hoffe, ich habe noch ein paar Jahre schwingen und auch habe ich sicher auch noch einen Zentodrang, mal vor in Seeland zu kommen. Darum ist es nicht eine Erleichterung, aber sicher eine Freude, ja.
3: Kann man fast von einem Start-Ziel-Sieg reden. Hat schon ein bisschen Widerstand gegeben, aber eben am Schluss eigentlich durchmarschiert, oder?
2: Würde ich jetzt nicht sagen. Ich hatte gleich im zweiten Gang einen Gestellten gehabt und dann auch sonst der Zentodrang, ein Gang, der wirklich länger ist gegangen. Nicht, zum Glück nicht über die ganze Gangtour, aber doch im einen oder anderen Gang recht hart müssen arbeiten, um zum Resultat zu kommen. Jetzt aber überglücklich, ja, jetzt klar.
3: Und hat man schon ein bisschen am Anfang vom Fest gemerkt, ja, jetzt, das Mal könnte am Seeländischen der Festzeit drinnen liegen, oder wie war so das Gefühl am heutigen Tag?
2: Ja, es ist ein bisschen Floskel, aber es ist wirklich unglaublich wichtig im Schwingen, dass man Gang für Gang nimmt und im ersten Gang noch nicht an 6 denkt, wirklich vorne wegzunehmen. Hat auch heute wiederum ein paar Überraschungen gegeben, darum habe ich wirklich probiert, Gang für Gang das beste Schwingen zu zeigen. Manchmal ist es gelungen, manchmal weniger, aber jetzt sicher mit der Tagesleistung glücklich.
3: Und wird jetzt noch ein bisschen gefestet?
2: Ja, mal schauen. Es war gleich ein strenger Tag, das Wetter noch so ein bisschen. Wie soll ich sagen? Ja, speziell hat es betäucht, irgendwie gar nicht so kalt. Und dann hat die Eisendecke eigentlich gegangen oder haben wir geluftet. Und darum vielleicht von dem auch ein bisschen kaputt. Jetzt müssen wir spontan schauen.
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0: 20 Minuten geht es noch, er ist 9 Uhr, Sonntagmorgen haben wir. Ich wünsche euch ganz einen guten Tag.
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0: Wir sind in diesem Sonntag gestartet, 17. Mai. Wie sieht es hier aus? Mario Rindlisbacher von Meteotest Bern.
2: Heute Morgen gibt es recht sonniges Wetter. Am Mittag und Nachmittag da sind dann Wolkenfelder auf und über dem Jura da gibt es dann auch ein paar grössere Quellwolken. Aber so wie es aussieht, bleibt es überall trocken. Der Morgen der ist frisch mit Temperaturen zwischen 3 und 4 Grad. Am Nachmittag gibt es bis zu 16 Grad.
0: Dann gibt es nach dem langen Auffahrtswochenende schon die

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0: Ihr geht mit Kanal 3 durch den Sonntagmorgen durch. Schön seid ihr alle hier. Jetzt stecken wir heute die Bassgitarre ein und fetzen einen ab, der ganz gross ist. Kann man schon rein an genialen Basslinien kennen. Grosser Kanal 3 Klassiker. Genau, der hier. Billie Jean von Michael Jackson kommt hier gerade als übernächsten Song. Zuerst vorab noch der Hit hier. Ein Barsong Tipsy von Shaboozy. Das ist Kanal 3 am Sonntag, jetzt 9 Uhr.
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0: Eher kompliziert ist unser Beziehungsstatus mit dem Wetter über das lange Auffahrtswochenende gewesen, kann man sagen. Weil heute wird es versöhnlich, das Wetter besser, schön den ganzen Tag durch, freundlich, die Sonne am Scheinen und die Wolken, die es hat, die bleiben harmlos. Die Temperatur aktuell so um die 5-6 Grad. Am Nachmittag gibt es 16 Grad. Dann kommt der Wochenstart, morgen der Mänti. Da kommt leider eine neue Störung. Das heisst, es hat viele Wochen, ist vor allem grau und zeitweise kann es da regnen oder vielleicht auch mal sogar ein Gewitter geben. Temperaturen auf morgen die fallen, gibt noch 13 Grad.
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0: 2 ab 9. Ich habe keine Störungsmeldungen aus unserer Region. Es läuft alles so, wie es sollte. Allen unterwegs wünsche ich gute und sichere Fahrt.
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0: Henne! Gib mir heute ein Saxophon. Ja, merci Henne. Also ich weiss nicht, ob der Typ, der das Saxophon jetzt gemacht hat, Henne heisst, aber was ich weiss, er ist am Eidgenössischen Musikfest dabei, dieser Riesenfete vor Blasmusik hier in Biel. Heute ist der letzte Tag und jetzt so um die 9 Uhr sind wieder die ersten Konzerte am Laufen. Darum allen, die nochmal das Eidgenössische Musikfest gehen oder heute das erste Mal hier in Biel, wünsche ich ganz viel Spass. Am Mikrofon Sandro Meli, guten Morgen zusammen.
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0: Sonntagheimer, das ist Kanal 3, wo ihr hört, 17. Mai in 5 Minuten, halb 10.
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0: Der Sonntag heute ist der Abschluss von dem langen Auffahrtswochenende. Und wie sieht es hier aus? Mario Rindlisbacher von Meteotest Bern.
2: Heute Morgen gibt es recht sonniges Wetter, am Mittag und Nachmittag da sind dann Wolkenfelder auf und über dem Jura da gibt es dann auch ein paar größere Quellwolken, aber so wie es aussieht, bleibt es überall trocken und am Nachmittag gibt es dann bis zu 16 Grad.
0: Und dann starten wir in die neue Woche. Morgen der Menti, wie ist es da?
2: Am Montag da kommt eine Störung rein und die bringt dann schon von morgen an viel Bewölkung und die Sonne dort auch schon Regen über den Tag aus. Da ist der Himmel meistens stark bewölkt. Am Mittag und Nachmittag da gibt es dann auch mal ein paar Regengüsse. Einzelne Gewitter sind auch nicht ganz ausgeschlossen und die Temperatur geht eher noch mal ein bisschen zurück. Am Nachmittag gibt es etwa 13 Grad.
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0: Das ist genau 3. Am Sonntag, schönes Wochenende euch. WhatsApp-Nachrichten machen wir am Wochenende, schicken wir uns auch alle täglich irgendwie. Und ich kann mir vorstellen, dass auch sie da hier ein paar WhatsApp-Nachrichten austauscht haben, bis sie diesen Hit hatten. Das Kess und der Zian und das WhatsApplen zwischen ihnen hat sich sicher gelohnt. Da haben sich zwei gefunden in der Schweizer Musikszene. Cooler Song, den sie da gemacht haben. Aktuell Hit von How to Heal. Den spiele ich euch zusammen mit dem da hier, dem Hit von Adele. Das in der nächsten Viertelstunde. Jetzt haben wir 10. 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
0: Ja, yeah, das Wetter. Das hat uns da über das lange Auffahrtswochenende nicht so verwöhnt. Im Gegenteil, eher die kalte Schulter gezeigt, abwesend gesehen. Auch die positive Seite vom Wetter. Aber jetzt taut es doch noch ein bisschen auf, weil heute zeigt das Wetter das freundliche Gesicht. Die Sonne die scheint, die Wolken bleiben heute harmlos, es sollte also trocken sein. Temperatur aktuell 7 Grad und am Nachmittag gehen wir auf 16 Grad hoch. Morgen ist aber schon wieder fertig mit schöner Seite. Montag, Wochenstart, da kommt eine neue Störung. Darum hat es viel Wolken, ist grau und seitenweise kann es regnen oder sogar gewittern. 13 Grad morgen.
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0: 2 ab 10 läuft alles. Ich wünsche euch eine gute und sichere Fahrt.
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0: Da haben sie Glück, alle die, die heute rollen. Zum Beispiel auf dem Velo rollen oder auf den Skates rollen oder auf dem Trotti. Wie auch immer, weil es Low-Up ist, sollen hier ein Buchiberg, hier am Buchiberg oben, dort, wo die Strassen gesperrt sind und schön der langsame Rollenverkehr über die Strassen mal fahren kann und die ganze für sich hat. Hier mit vielen schönen Ständen und all dem, wenn ihr da noch unterwegs seid, wünsche ich euch ganz einen schönen Slow-Up. Am Mikrofon ist der Sandro Meli. Gutes Wochenende.
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0: Heute ist Sonntag, der 17. Mai, und es hat eine Premiere gegeben, hier in der Region, im Sagmel.
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0: Er ist als Favorit angetreten und seiner Favoritenrolle gerecht worden. Der Fabian Studemann gewinnt das seeländische Schwingfest in Ipsach. Er schlägt im Schlussgang gestern der überraschend starke Emmentaler Jonas Wüttrich. Für Zeeland holen die beiden Burgerbrütchen je einen Kranz. Der Etienne Burger hat sehr gut geschwungen und landet schlussendlich auf dem zweiten Platz. Zurück aber zum Festsieger, Fabian Studemann. Für den Berner Mittelländer ist es der erste Festsieg am Seeländischen. Der Kanal 3-Reporter Christoph Gerber hat ihn gefragt, wie gross der Erleichterung ist.
2: Der Erleichterung ist, glaube ich, ein falsches Wort. Sicher die Freude, die da ist. Hoffe, ich kann noch ein paar Jahre schwingen und auch, habe ich sicher auch noch Zehnt dran, mal vor in Zeeland zu kommen. Darum ist es nicht Erleichterung, aber sicher eine Freude, ja.
3: Kann man fast von einem Start-Ziel-Sieg reden? Hat schon ein bisschen Widerstand gegeben, aber eben am Schluss eigentlich durchmarschiert, oder?
2: Würde ich jetzt nicht sagen. Ich hatte gleich im zweiten Gang gestellt und dann auch sonst der eine oder andere Gang, der wirklich länger ist gegangen. Nicht, zum Glück nicht über die ganze Gangtour, aber doch im einen oder anderen Gang recht hart müssen arbeiten, um zum Resultat zu kommen. Jetzt aber überglücklich, ja, jetzt klar.
3: Und hat man schon ein bisschen am Anfang vom Fest gemerkt, ja, jetzt, das Mal könnte im Seeländischen der Festsieg drinnen liegen? Oder wie war so das Gefühl am heutigen Tag?
2: Ja, es ist ein bisschen Floss, aber es ist wirklich unglaublich wichtig im Schwingen, dass man Gang für Gang nimmt und im ersten Gang noch nicht an 6 denkt, wirklich vorne wegzunehmen. Es hat auch heute wiederum ein paar Überraschungen gegeben. Darum habe ich wirklich probiert, Gang für Gang das beste Schwingen zu zeigen. Manchmal ist es gelungen, manchmal weniger, aber jetzt bin ich mit der Tagesleistung glücklich.
3: Und wird jetzt noch ein bisschen gefestet?
2: Ja, mal schauen. Es war gleich ein strenger Tag, das Wetter noch so ein bisschen. Wie soll ich sagen? Ja, speziell hat es betäucht, irgendwie gar nicht so kalt. Und dann hat die Pisa eigentlich gegangen oder haben wir geluftet. Und darum vielleicht von dem auch ein bisschen kaputt. Jetzt müssen wir spontan schauen.
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1: Das Eidgenössische Musikfest, kurz EMF, geht in die letzte Runde heute, beziehungsweise die letzte Runde noch. Die Konzerte sind schon am Laufen und die ganzen Musikgesellschaften die freuen sich natürlich auch heute wieder, wenn ihr sie noch einmal so richtig geht, unterstützen und feiern. So lange haben sie geübt für das grosse Fest und jetzt zählt es also noch einmal, bevor dann vor allem noch ganz viele schöne Erinnerungen hier ans EMF zu Biel bleiben. Der Vollservice zum EMF bekommen ihr auch bei unseren Kolleginnen und Kollegen von aschur.ch. Allen viel Spass nochmal heute an diesem Sonntag.
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0: Kanal 3 am Sonntagvormittag live vom Supermarit zu Aarberg. Es ist noch ein bisschen frisch an diesem Sonntagvormittag. Da wärmen wir uns doch gerade mal sowas voll auf. Mit Rihanna und ihrem Party-Hit S&M, den wir in den nächsten 20 Minuten hören. Und mit dem Solaroy und seinem neuen Hit Hurricane. Jetzt haben wir 11.
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0: Ein super starter Tag, den wir hatten. Es gibt am Nami ein bisschen mehr Wolken, bleibt aber trocken. Also alle, die sich noch unsicher sind, ob sie noch ans Musikfest zu Biel gehen sollen oder hierher sollen kommen, ein super Merit. Ja, ihr könnt. Ein freundlicher Sonntag erwartet uns bis 16 Grad am Nachmittag.
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0: Eine Minute nach den 11 Uhr und es läuft alles seidenfein auf der Straße und Schiene Region. Kein Stau ist gemeldet. Eine gute Fahrt.
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0: Ja, die Ländlermusik die spielt da hier und da wieder mal und es fährt doch schon vielen Leuten hier in Aarberg im Supermerit und auch sonst zieht das schöne Wetter die Leute langsam aber sicher daher. Wir freuen uns auf den Supermerit Sonntag mit euch. Wir begleiten euch bis um 5 Uhr hier live vor Ort am Mikrofon der Livio Kocher.
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0: Kanal 3, wo ihr hört, am 17. Mai. Wir senden live vom Super Merit Aarberg. Super ist nicht nur der Merit hier, sondern auch der Start in die Heim-WM für die Eishockeyaner.
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0: Ja, nachdem Nazi am Freitag in die USA schon hat, Bodyguard haben sie gestern nachlegen können. Gegen Lettland gewinnt die Schweiz nach einem souveränen Auftritt mit 4-2. So eine Heim-WM, die bockt halt schon noch gerade mal mehr.
2: Ja, ist unglaublich. Eben. Alle Schweizer Fans da mit den Liebli und alles. Eine riesen Stimmung an mich. Und ich sage, das gibt uns noch einen riesen Push in diesem Turnier.
0: Das sagt der Schweizer Nazi-Spieler Dean Kukan nach dem Spiel gegenüber SRF. Die Schweiz die spielt als nächstes morgen Montag gegen Deutschland. Das spielt am 20.08. Heute hat Nazi mal eine Pause, aber Top-Teams wie die USA oder Schweden die spielen heute, um sie live für Schweiz zu schauen. Noch zum Schutten, die Frauen von der BSC Young Boys stehen im Finale vor Women's Super League. Sie schlagen die Frauen vom FC St. Gallen nach Hin- und Rückspiel insgesamt mit 4-1. Im Finale treffen sie dann auf die Favoritinnen von Servette. Bei den Männern haben wir gestern und heute den letzten Spieltag in dieser Saison. In der Abstiegsrunde gewinnt GC auswärts bei Lausanne. GC trifft ihr Abstiegsbarrage auf den FC Aarau. Luzern schlägt Winterthur und Servette gewinnt auswärts gegen FC Zürich. Heute dann noch das Spiel FC Lugano gegen FC Basel. Der FC St. Gallen trifft auf den schon Meister FC Thun und die Berner Young Boys treffen daheim auf den FC Sion. Alle spielen dann am 16:30.
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0: Der Sonntag, 17. Mai, live hier vom Supermarkt zu Arberg. Die Sonne, die erwärmt uns hier wunderbar am Supermarkt.
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0: Wir geniessen es noch ein bisschen. Am Nami kann es nämlich ein bisschen mehr Wolken geben, aber es bleibt definitiv trocken bis 16 Grad. Wie sieht es aber morgen aus? Wie ist der Wochenstart? Mario Rendisbacher vom Meteotest.
2: Am Montag da kommt eine Störung rein und die bringt dann schon von morgen an viel Bewölkung und die Sonne dort auch schon Regen über den Tag aus. Da ist der Himmel meistens stark bewölkt. Am Mittag und Nachmittag da gibt es dann auch mal ein paar Regengüsse. Einzelne Gewitter sind auch nicht ganz ausgeschlossen und die Temperatur geht Ende noch mal ein bisschen zurück. Am Nachmittag gibt es etwa 13 Grad.
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0: Ihr hört Kanal 3 an diesem wunderbaren Sonntagmittag. Hallo zusammen. Wir sind auch heute live vom Supermarit zu Arberg. Und ja, natürlich haben wir auch nach Wetter und Verkehr wieder absolute Banger am Start. These Days, der Hit von Rudimental, hören wir noch vor der halben. Zusammen mit dem Dermot Kennedy und seinem brandneuen Hit Funwheel. Jetzt haben wir 12 Uhr.
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0: Ja, es ist doch schon um einiges angenehmer heute, merken wir hier am Supermarit oder auch ihr sicher draussen, wenn ihr schon unterwegs seid. 12 Grad haben wir hier jetzt an Berg, zu Bio und auch zu Büren an der Aare. Das Thermometer das klettert noch auf 16 Grad auf am Nachmittag. Es bleibt freundlich und trocken, aber es zieht ein bisschen mehr Wolken auf.
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0: 2 Minuten nach der 12 Uhr weiterhin läuft alles wie geschmiert im Kanal 3 Land. Kein Stau oder Stocker ist gemeldet und auf der Schiene haben wir keine Störungen. Eine gute Fahrt.
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0: So einen sonnigen Sonntag kann man auf viele Arten geniessen. Ein bisschen spörteln, spazieren, oder?
2: Spazieren in einer schönen Altstadt, so wie hier in Arberg. Flanieren und ein bisschen rumschauen und ein bisschen Sonne geniessen.
0: Ja, wenn ihr noch kein Programm habt, macht es wieder mal hier und kommen doch auf Arberg. Wir freuen uns auf euren Besuch hier bei uns am Supermarit. Am Mikrofon noch bis am 5 Uhr vor Ort, der Livio Kocher.
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0: Der Sonntagmittag auf Kanal 3 live vom Supermarit zu Aarberg. Das lange Auffahrtswochenende geht langsam am Ende zu. Das feiern wir nochmal richtig zusammen. Der hier der passt ja bestens zum sonnigen Wetter, das wir aktuell noch haben. Walking on Sunshine, der Kanal 3 Klassiker, hören wir in den nächsten 10 Minuten. Und nach der Nachricht der aktuelle Hit von Pictures, 1000 Times, geht's auf die Ohren. Jetzt haben wir eins.
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0: Ja, das Wetter hat uns an diesem Auffahrtswochenende jetzt nicht unbedingt verwöhnt. Heute aber ganz klar das Highlight vom Wochenende. Einmal wettertechnisch 13 Grad sind es in Aarberg, in Lies und in Ipsach. Am Nami gehen wir dann noch auf 16 rauf. Gibt dann am Nami etwas mehr Wolken, aber es bleibt sicher trocken.
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0: Eine Minute nach der einen haben wir gute Nachrichten für alle, die unterwegs sind. Kein Stau oder Stocker ist gemeldet. Eine gute Fahrt wünsche ich.
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0: Ja, vielleicht ist der eine oder die andere noch leicht verkatert nach dem eidgenössischen Musikfest und merkt, shit, ich habe daheim gar nicht mal mehr so unglaublich viel zu essen. Ich kann euch sagen, hier in Aarberg hat es diverse Foodstänge. Sushi, Pommes oder Döner. Obwohl Döner dann gleich nicht für alle ist. Auch nicht für den Besucher vom Supermarkt.
2: Ja, schon gehört. Aber das ist eher eine Generation, zwei Jünger, die in unserer Familie das essen und heimbringen. Ich bin da nicht dabei. Servala nehmen die schon.
0: Ja, Servala, Döner oder ein Gläschen zum Dessert hat wirklich etwa für jeden Geschmack etwas dabei. Und wir von Kanal 3 senden live von Aarberg vom Supermarit. Bis heute Abend am Mikrofon der Livia Kocher.
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0: Kanal 3 vom Super Merit Zarberg. Schönen Sonntag zusammen. Wir hören einen brandneuen Song in den nächsten 10 Minuten. Drive Safe geht's auf die Ohren von Niall Horan und von Miles Smith. Und klar, natürlich haben wir auch noch 3 Klassiker am Start. Danger Zone hören wir in gut 5 Minuten. Jetzt haben wir 3.
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0: Ja, mittlerweile haben wir da ein paar Wochen um im Kanal 3 Land. Es bleibt aber trocken heute. Maximal 16 Grad sind noch erwartet. Morgen zum Start in die neue Woche gibt es dann nochmal ein kleines Down, mehr Regen und vielleicht sogar Gewitter sind dann möglich.
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0: Eine Minute ab der 3, dann kommen gut durch, egal ob auf der Schiene oder auf der Straße. Eine gute Fahrt wünsche ich.
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0: Ja, auch wenn das Wetter in den letzten Tagen nicht so ausgesehen hat. Aber wir nähern uns eigentlich schon langsam im Sommer. Und was gehört zum Sommer? Richtig, Glassen. Ein Leben ohne Glassen.
2: Unvorstellbar. Glassen geht immer. 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
0: Das ist die Meinung von Serena Schlegel. Sie arbeitet in der Eiswerkstatt im alten Tramdepot Bern. Und sie hat hier im Supermerit ebenfalls eine Stange. Wir haben mit ihr geredet. Mehr dazu noch in dieser Stunde am Mikrofon der Livia Kocher.
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0: Kanal 3 am Sonntag, heute nicht aus dem Studio, sondern live aus Aarberg vom Supermerit.
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0: Wir auf Kanal 3 waren schon mehrmals da, gibt aber auch ein paar Debütanten dieses Jahr. Zum Beispiel der Marco, Gründer von Planted, eine pflanzliche Döner-Alternative. Der Ursprung der Idee, der ist, wie so vieles natürlich, in der Corona-Pandemie entstanden.
2: Ich habe selber vor ca. 6 Jahren die Ernährung umgestellt auf vegan und halt den Döner vermisst, dann nichts Schlaues auf dem Markt. Und dann in der Corona-Zeit, Lockdown, daheim, langweilig, sind wir selber ein bisschen rumtüfteln. Und dann ist ein Produkt entstanden, das auch viele Kunden gefeiert haben schlussendlich. Und so ist dann das Geschäft entstanden.
0: Und dass der Döner wirklich vegan ist, das merkt man gar nicht mal so einfach.
2: Ja, wir haben ab und zu schon Leute, die halt unter Plant-Based nicht so verstehen, dass es vegan ist. Die essen dann den Döner und kommen dann oft zu uns und sagen, dass es super war. Und dann müssen wir sie schon mal darauf ansprechen, ob es schon klar ist, dass es vegan war. Da sind sie auch recht überrascht, ja. Also wir erleben das ab und zu, dass jemand gar nicht weiss, dass er ein veganes Produkt konsumiert, ja.
0: Also ich persönlich bin ja Team Döner mit Salat, Gurke und Tomaten. Das reicht absolut. Der Marco, der sagt...
2: Ich bin Fan Döner mit alles. Genau, geht irgendwie alles drin.
0: Neben dem Dönerstand gibt es auch noch diverse andere Essensstände hier am Supermerit Aarberg. Und auch wir von Kanal 3 freuen uns natürlich auf einen Besuch vor Ort.
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0: Kanal 3 am Sonntagnachmittag. Gemütlicher Sonntag wünsche ich. Wir sind immer noch hier live am Super Meritzer Berg. Neben uns auch immer wieder Live-Musik am Start und natürlich viel zu essen.
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0: Zum Beispiel auch Glasse. Serena Schlegel, die arbeitet in der Eiswerkstatt im alten Tramdepot und hat hier am Supermarkt auch einen Stang. Tanja Rupp hat mit ihr geredet, eine Glasse fällt besonders auf an ihrem Stang.
2: Schwarze Vanilleglasse kommt bei den Kindern sehr gut an. Die Kinder mit den weissesten Kleidern nehmen Black Vanilla und immer ein bisschen heikel.
3: Gibt es auch ein Grenn am Stand, wenn eine Glasse runtergeht oder so?
2: Ja, gerade vorher, wenn sie etwas probieren wollen. Und nachher ist es aber irgendwie auf dem falschen Löffel. Aber wir finden für alles Lösungen.
0: Und wenn man so Glassen verkauft, hat man doch sicher auch selber die ganze Zeit Lust auf Glassen. Wie hoch ist denn Serena Schlegel ihren Glassenkonsum?
2: Heute bin ich mehr auf dem Fokus verkaufen, aber sonst im Geschäft selber gibt es schon jeden Tag ein kleines Glässchen. Zwei Sorten im kleinsten Kübeli.
0: Noch heute läuft der Supermarkt. Wir von Gana 3 senden noch bis am 5 Uhr hier live vor Berg.
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0: Kanal 3, oder hören an diesem Sonntag einen gemütlichen Nami wünsche. Wir hören Musik aus Deutschland in den nächsten 20 Minuten. Der Nico Santos nämlich mit seinem aktuellen Hit All Time High. Und passend zum Sonntag auch einen gemütlichen In the Army Now, der Kanal 3 Klassiker, gibt es in der nächsten Viertelstunde. Jetzt haben wir 4. Die
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2: Es ist richtig Volksfeststimmung heute Mittag in der Zentralstrasse zu Biel. Tausende Zuschauer sind am letzten Tag vom eidgenössischen Musikfest gekommen und applaudieren den Musikgesellschaften. Alle 10 Minuten marschiert eine neue Blasmusik durch die Strasse und lässt sich vor einer Jury bewerten. Zuschauerinnen und Zuschauer kommen aus der ganzen Schweiz und sind am Schwärmen.
3: Wir wollen gerne zuhören, weil es super ist zum Zuschauen. Das Ambiente.
4: Sie spielen sehr gut, ja. Abwechslungsreich und schön zum Zuhören, ja.
5: Einfach die ganze Atmosphäre. Die Musik, die Leute.
6: Ja, tipptopp, sie machen es richtig. Ja. Schöne Mäste teilweise. Ja. Ist wirklich gut gemacht. Ja.
2: Heute ist vom Wetter her mit viel Sonne der beste Tag am eidgenössischen Musikfest. Darum hat es auch die meisten Zuschauer. Das freut Musikantinnen und Musikanten besonders. Es ist nochmal eine schöne Motivation, wenn man vor so einem grossen Publikum darf auftreten darf.
7: Macht mega Spass, wenn viele Zuschauer sind. Und ja, mit der Sonne war es auch mega schön, wenn man nicht im Regen laufen muss. Macht schon mehr Spass.
8: Und das Wetter macht jetzt euch heute super mit und ja, es ist flottwarm, fast heiß für in der Uniform, aber geht schon.
9: Das Wetter ist zum Glück heute das erste Mal ein bisschen schön, das merkt man jetzt. Kommen die Leute raus, kommen ein bisschen mehr schauen. Das ist schön, ja.
2: Viele Leute, die zuhören, das bedeutet, der Puls steigt, geht der Benjamin Volken zu. Er spielt der Walliser Musikgesellschaft Alpenrose Kippel mit.
8: Ja, schon geil, wenn man es so sagen kann. Schon geil hier zum Spielen. Ja, wir haben ein riesengroßes Musikfest. Ja, klar ist man das wirklich gewohnt, aber man muss gleich immer noch nervös. Jedes Mal davor, da geht die Pumpe einfach einmal.
2: Nervosität sei aber etwas, das man gleich auch ein bisschen kontrollieren kann. Wenn sie muss spielen und gleichzeitig marschieren, dann kämen sie ins Schwitzen, sagt Marion von Harmoniemusik Wald aus dem Kanton Zürich.
7: Es ist schon noch anstrengend, vor allem wenn man läuft und gleichzeitig muss spielen. Ich merke mich schon mit dem Schnaufen, ist es schon sehr streng, ja. Dass dann die Töne gut rauskommen und so. Aber es geht, wir haben auch viel geübt.
2: Die Organisatoren ziehen nach 4 Festtagen eine gute Bilanz. Über 100'000 Besucherinnen und Besucher sind als eidgenössische Musikfest auf Biel gekommen. Und die über 24'000 Musikantinnen und Musikanten haben die Leute begeistert.
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0: Ja, hier am Berg haben wir ein bisschen Wolken, die stören, aber überhaupt nicht. Die Sonne die schimmert gleich noch ein bisschen durch. Um die 15 Grad haben wir aktuell im Kanal 3 Land. Morgen nochmal mehr Regen und sogar Gewitter sind möglich zum Wochenstart.
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0: 3 Minuten ab der 4 haben wir. Kestau, der Stocker ist gemeldet aus der Region und auch auf der Schiene läuft alles einwandfrei. Eine gute Fahrt zusammen.
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0: Dann gehen wir rein in die letzte Stunde, die wir hier live senden vom Supermerit Arberg. Geniessen wir noch zusammen mit dem aktuellen Hit vom Solaroy aus Solothurn. Geht als nächstes auf Kanal 3 Hurricane. Hören wir am Mikrofon der Livia Kocher.
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0: Kanal 3 am Sonntag hier live aus Aarberg vom Supermarkt. Schöne Tage haben wir hier gehabt, aber auch sonst ist sehr viel gelaufen. Mehr dazu dann morgen Morgen. Sandro Meli aus dem Kanal 3 Wecker Team.
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0: Der Supermarkt in Aarberg, der Place to be für Kanal 3 das Wochenende. Schön, seid ihr mit uns.
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0: Essen, trinken, süß, salzig, die Auswahl die ist ja gross hier im Supermarkt in Aarberg. Also gibt genug Optionen, um sein Geld loszuwerden. Aber für was geben die Leute hier am meisten Geld aus?
2: Also Sachen zu kaufen, die Zotto von hier habe ich gekauft, als Geschenk mit Safran, Erdbeere, Bio-Spargel, so.
3: Essen, ganz sicher Essen und Trinken. Lassen mich überraschen.
4: Zutaten fürs Essen, Essig zum Beispiel, Gewürze.
5: Gewürz und Sirup und einfach, ja, Essen. Ich habe mir ein Salatgewürz gekauft bis jetzt.
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0: Der frühe Sonntagabend auf Kanal 3. Einen wunderschönen Sonntag wünsche ich. Wir sind gut gestartet in die Hockey-WM in der Schweiz. Einer, der voll dabei ist, ist Bastian Baker. Saison Time to Shine ist der Song zur WM. Wir hören ihn noch vor der halben. Und auch die Backstreet Boys sind am Start mit ihrem Kanal 3 Klassiker Good Playing Games. Jetzt haben wir 5. 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
3: Es ist richtig Volksfeststimmung heute Mittag in der Zentralstrasse zu Biel. Tausende Zuschauer sind am letzten Tag vom eidgenössischen Musikfest gekommen und applaudieren den Musikgesellschaften. Alle 10 Minuten marschiert eine neue Blasmusik durch die Strasse und lässt sich von einer Jury bewerten. Zuschauerinnen und Zuschauer kommen aus der ganzen Schweiz und sind am Schwärmen.
4: Wir wollen gerne zuhören. Super ist zum Zuschauen. Das Ambiente.
5: Sie spielen sehr gut, ja. Abwechslungsreich und schön zum Zuhören, ja.
6: Einfach die ganze Atmosphäre. Die Musik, die Leute.
7: Ja, tipptopp, sie machen es richtig. Ja. Schöne Mäste teilweise. Ja. Das ist wirklich gut gemacht. Ja.
3: Heute ist vom Wetter her mit viel Sonne der beste Tag am eidgenössischen Musikfest. Darum hat es auch die meisten Zuschauer. Das freut Musikantinnen und Musikanten besonders. Es ist nochmal eine schöne Motivation, wenn man vor so einem grossen Publikum darf auftreten darf.
8: Es macht mega Spass, wenn viele Zuschauer sind. Und ja, mit der Sonne war es auch mega schön, wenn man nicht im Regen laufen muss. Macht schon mehr Spass.
9: Und das Wetter macht jetzt euch heute super mit. Und ja, flottwarm, fast heiß für in der Uniform, aber geht schon.
10: Das Wetter ist zum Glück heute das erste Mal ein bisschen schön. Das merkt man jetzt. Kommen die Leute raus, kommen ein bisschen mehr schauen. Das ist schön, ja.
3: Viele Leute, die zuhören, das bedeutet, der Puls steigt, geht der Benjamin Volken zu. Er spielt der Walliser Musikgesellschaft Alpenrose Kippel mit.
9: Ah, schon geil, wenn man es so sagen kann. Schon geil hier zum Spielen. Ja, wir haben ein riesengroßes Musikfest. Ja, klar ist man das wirklich gewohnt, aber man muss gleich immer noch nervös. Ja, das mal davor. Da geht die Pumpe einfach einmal.
3: Nervosität sei aber etwas, das man gleich auch ein bisschen kontrollieren kann. Wenn sie muss spielen und gleichzeitig marschieren, dann kommen sie ins Schwitzen, sagt Marion von Harmoniemusik Wald aus dem Kanton Zürich.
8: Es ist schon noch anstrengend, vor allem wenn man läuft und gleichzeitig muss spielen. Ich merke mich schon mit dem Schnaufen, ist es schon sehr streng, ja. Dass dann die Töne gut rauskommen und so. Aber es geht, wir haben da viel geübt.
3: Die Organisatoren ziehen nach 4 Festtagen eine gute Bilanz. Über 100'000 Besucherinnen und Besucher sind als eidgenössische Musikfest auf Biel gekommen. Und die über 24'000 Musikantinnen und Musikanten haben die Leute begeistert.
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0: Mehrheitlich bewölkten Sonntagabend haben wir da vor uns. Es bleibt aber trocken und die Sonne die zeigt sich zwischendurch wie geht im Moment auch noch. Die Temperaturen im Moment bei um die 14 Grad. Morgen müssen wir dann nochmal die Regenjacke vornehmen. Kann Regen geben und sogar Gewitter sind nicht ausgeschlossen. Der Rest der Woche sieht dann wieder mehr nach Mai aus.
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0: 3 Minuten ab der 5 Heimer. Kesto oder Stocker ist gemeldet aus der Region und auch auf der Schiene läuft alles einwandfrei. Eine gute Fahrt zusammen.
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0: So, das war es wieder für dieses Jahr. Wieder super gesehen hier am Super Merit in Aarberg. Highlights von hier und auch von den anderen Anlässen, die das Wochenende stattgefunden haben, hören wir dann alles morgen Morgen im Kanal 3 Wecker. Einen schönen Sonntagabend aus Aarberg wünsche ich. Am Mikrofon der Livio Kocher.
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